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4: Erstmal noch die Schlaffalten richten, Haare irgendwie aus dem Gesicht raus, einen fetten Schluck Wasser und dann sieht der Morgen schon wieder ein bisschen besser aus. Auch wenn du gerade einfach nur deinen Wecker mit voller Wucht gegen die Wand scheppern könntest. Ich weiß doch, wie es ist. Schicken guten Morgen. Es ist Dienstag, der 12. Mai 2026. Wir gehen rein mit deiner Radio Top 40 Morning Show. Ich bin Max und hab Top Vibes und Top Music für dich. Jetzt von Bebe Rexha und Faithless. Das ist New Religion. Schönen guten Morgen dir. Geil, dass du mit dabei bist.

Lisa aus Erfurt gerade geschrieben, dass sie dieses Jahr Lost Frequencies schon live gesehen hat. Den hast du gerade hier gegönnt mit Love is the Only Thing. Radio Top 40 läuft. Und jetzt den Sommersong des letzten Jahres von 2025. Geht auch bei dem Wetter draußen. Huntrix mit Golden. Top Vibes, Top Music für deinen Start in den Dienstag.

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2: Na, guten Morgen, deine Radio Top 4, die Morning Show mit Max ist an um kurz vor 6. Wir schauen aufs Wetter. Wer heute schon draußen war, weiß, es ist knackig kalt. Ey, knapp über 0 Grad momentan. Heute bleibt's auch frisch. 12 Grad nur maximal, ähnlich wie gestern. Gibt teilweise Schauer, Gewitter und das sogar mit Graupel. Besonders im Thüringer Wald kann das auch als Schnee runterkommen. Am 12. Mai 2026, ich sag's nochmal, also heute dick einpacken, bevor es auf Arbeit geht. Und was sonst wichtig ist für deinen Dienstag in der kurzen Woche, gibt's jetzt mit Maren.
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4: Guten Morgen. Wie kann uns die Regierung aktuell finanziell entlasten? Darum geht es heute bei einem neuen Treffen zwischen Union und SPD. Vor einem Monat gab es ja schon mal so ein Meeting. Damals lief die Zusammenarbeit eher schlecht. Dabei wurde auch die 1000 Euro Energieprämie beschlossen, die letzte Woche ja im Bundesrat gescheitert ist. Heute wird vor dem Erfurter Landgericht das Urteil in einem krassen Missbrauchsfall erwartet. Ein Mann aus Ilmenau soll seine Stiefkinder über lange Zeit hinweg hunderte Male sexuell missbraucht haben. Die Taten hat der Angeklagte schon am Anfang des Prozesses gestanden. Nach dem sportlichen Klassenerhalt hat Science City Jena jetzt auch die Lizenz für die erste Basketball-Bundesliga bekommen. Damit ist der Verein auch wirtschaftlich bereit für die weitere Saison. Heute Abend feiert das Team dann nochmal zusammen mit den Fans in der Sparkassenarena mit Barbecue, Autogrammstunde und Fotos machen, bevor es dann in die Sommerpause geht.
2: Richtig nice. Congrats zum Klassenerhalt an der Stelle. Und danke, Maren. Kurz nach sechs haben wir's. Wir schauen fix noch auf die Straßen. Zwei Panzerblitzer habe ich für dich. Einmal Weimar, Erfurter Straße beidseitig und Erfurt-Binders-Lebener Landstraße. Stadt einwärts. Sonst Vorsicht A9 Richtung Berlin, Schkeuditzer Kreuz in der Überfahrt zur A14 Richtung Halle, hier Behinderung nach einem Crash und B88 zwischen dem Abzweig nach Bad Tappert und Abzweig nach Schnepfenthal-Rödichen in beiden Richtungen umgestürzte Bäume durch den Wind. Hast du noch was, dann her damit, 0800, dann die 599, 1999, Anruf, WhatsApp, geht beides oder ganz easy über die kostenlose Radio Top 40 App. Gute Fahrt!
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2: Good morning, es ist Dienstag, der 12. Mai 2026, heißt heute nochmal durchziehen, dann schon Halbzeit geschafft für diese Woche. Übermorgen schick Feiertag gönnen und Freitag hoffentlich Brückentag. Wir ziehen gemeinsam durch, auf dem Weg ins lange Wochenende. 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Kurz nach 7:30 ist Stop and Play angesagt. 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Einfach das Hashtag Stop and Play schicken an die 0800, da die 599 1999 und dann wirst du mein Musikboss. Andere hören nur Radio, du wirst Teil davon. Und was bei dir heute Morgen schon abgeht, kannst du mir jetzt schicken? Vielleicht bist du dann ja gleich die erste WhatsApp des Tages. Hören wir rein, nach drei Tracks, was bei der Community zum Dienstag abgeht. Jetzt erstmal Jaden Bösen mit Ups.

0: Du fragst dich, wie das Motto zum Dienstagmorgen bei der Radio Top 40 Community klingt? Na so hier.
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0: Schicken guten Morgen, 9 Minuten nach 6 haben wir es. Gerade eine WhatsApp von Erik aus Jena reingeflattert, der mit seinen Ärzten gerade auf dem Weg zum Flughafen ist. Für die Jungs geht's übers lange Weekend nach Malle. Treibt's nicht so wild, ihr Mäuse. Vielleicht trifft sie da auch Marcel aus der Radio Top 40 News Crew. Der ist auch schon seit gestern am Start. Er wollte mir eigentlich eine Sprachnachricht von seiner Stimme schicken. Naja, es war wohl ein wilder Abend. Bisher ist hier noch keine WhatsApp reingekommen. Marcel, solltest du das hören und wach sein und mich hier nebenbei kontrollieren? Schick mal was rüber. Katha aus Sulm macht's diese Woche anders. Heute und morgen noch durchziehen, dann langes Weekend. Und dann geht's nach Berlin für sie. Clubhopping mit ihrer Bestie Eva ist angesagt, schreibt sie. Wollen's mal probieren, ins Berghain reinzukommen. Ey, Katha, wenn ihr es schafft, sagt mir unbedingt Bescheid. Steht ganz oben bei mir auf der Bucketlist. Was steht bei dir heute an? Oder jetzt am langen Wochenende, in der kurzen Woche?

Podcast mit Electrified für deinen Dienstagmorgen in der kurzen Woche. Da hast du schon alles richtig gemacht, denn du hast Radio Top 40 an und gönnst dir Top Vibes und Top Music. 6.17 Uhr ist es. Schicken Start hier in den Tag. Max hier für dich. Und ja, jetzt heute arschkalt. Gefühlt denken wahrscheinlich alle gerade darüber nach, nochmal Winterreifen draufzuziehen. Eisheiligen stehen an bis Freitag. Jetzt nochmal durchziehen. Ab dann wird's hoffentlich wärmer. Und bis zum 27.06. haben wir dann hoffentlich bestes Wetter. 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

0: genug zu dem hier abgehst, Kesse und Ray mit Frada, fällt dir gar nicht auf, wie fucking kalt es heute ist. Radio Top 40 ist hier. Kurz vor 6:30, Wettercheck für die kurze Woche. Kriegst du gleich, bleib dran.
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6: Tägliche Frage an unsere Fahrradmaus Maren aus der Newscrew. Heute Morgen im Skianzug hierher gefahren?
13: Ja, fast. Also Schal und Handschuhe muss schon sein.
6: Oh, knackig kalt. Also für alle, die heute mit dem Drahtesel unterwegs sind, auf jeden Fall dick einpacken und Handschuhe anziehen. So um die 5 Grad momentan. Diese Woche also nochmal eisheiligen. Ich habe heute einfach wieder meine Winterjacke rausgeholt. Mm. Es ist der fucking 12. Mai. Aber gut. Müssen wir durch. Männertag an immerhin bis zu 16 Grad. Und was sonst wichtig ist für deine kurze Woche, das geht's jetzt.
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14: Guten Morgen. Nachdem die 1000 Euro Energieprämie letzte Woche gescheitert ist, will die Regierung heute über neue Ideen beraten, wie sie uns bei den ganzen hohen Kosten besser entlasten kann. Beim letzten Mal, als SPD und Union so zusammensaßen, lief die Zusammenarbeit ja nicht ganz so gut. Diesmal soll's besser laufen. In Gera ist eine Autowaschanlage komplett abgebrannt. Die Feuerwehr war da bis in den Abend mit rund 35 Feuerwehrleuten mehrere Stunden im Einsatz. Eine Person kam mit Verdacht auf Rauchgasvergiftung ins Krankenhaus. Menschen oder Autos waren, als die Feuerwehr kam, nicht mehr im Gebäude. Die Waschanlage wurde ordentlich zerstört. Wie das Feuer entstanden ist, soll jetzt noch ermittelt werden. Alleine reisen wird immer beliebter. Laut dem Reiseveranstalter Ditour war im letzten Winter jeder 5. Solo unterwegs. Das Ganze ist mittlerweile zu einem wichtigen Geschäftsmodell geworden, heißt es. Immer beliebter, gerade jetzt im Winter, Ägypten. Jüngere zieht es nach der Schule oder dem Studium vor allem Richtung Australien oder Indien.
6: Hätte ich übelst Bock drauf. Habe ich auch, bin ich gerade tatsächlich auch so ein bisschen an der Planung,
14: ja,
6: das nächstes Jahr mal zu machen mit so einem Sprinter nach Skandinavien. Monty und ich,
14: ja. Mein
6: Hundi, und dann geht's mal los alleine. Wäre es auch was für dich?
14: Das
6: hast du schon gemacht, oder?
14: Ich bin schon ganz, ganz oft alleine gereist.
6: Was war die letzte?
14: Also ich war auch schon mal im All-Inclusive Ägypten, war aber auch schon alleine in Südafrika, USA.
6: Ja. Hast du Tipps für mich?
12: schön
13: trinken. Ja, nicht so viel drüber nachdenken, einfach machen. Also du kommst eigentlich in der ganzen Welt gut klar.
6: So, na gut, ob ich jetzt in der ganzen Welt gut klarkomme.
13: Na
6: gut.
13: Mit Monty schon.
6: Mit Monty schon, danke Maren. Es ist kurz nach 6:30. Wir schauen fix auf die Straßen. Ein Panzerblitzer habe ich für dich in Weimar auf der Erfurter Straße beidseitig. Dann Vorsicht auf hier Richtung Dresden zwischen Eisenach Ost und Settel stellt Behinderung nach einem Crash mit LKW. A9 Richtung Berlin, Schkeuditzer Kreuz in der Überfahrt zur A14 Richtung Halle, Behinderung nach Crash, da ist die rechte Spur dicht. B88 zwischen dem Abzweig nach Bad Sabbatz und Friedrichrode an beiden Richtungen umgestürzte Bäume. Und dann haben wir noch eine Vermisstenmeldung. Seit dem 8. Mai wird der 42-jährige Daniel Franz aus Neuendorf vermisst. Er ist schlank, 1,70 groß, trägt kurze, dunkle Haare, eine Brille. Begleitet war er zuletzt mit einem grauen Pullover mit Reißverschluss, einer blauen Jeans, braunen Schuhen und einer blauen Kapuzenjacke mit so einem Bergmotiv auf dem Aufdruck Outdoor Jackets mit draufsteht. Falls du den gesehen hast oder Infos hast, bitte an die Polizei. Danke dir. Und wenn du sonst noch irgendwas von den Straßen gesehen hast, dann auch her damit. 0800, dann die 599, 1999. Anruf, WhatsApp, geht beides. Oder ganz easy über die kostenlose Radio Top 40 App. Schicken guten Morgen, 4 Minuten nach 6:30. Ey, gleich für dich ein bisschen Inspo, was du dir im Heimkino reinziehen willst, wenn du das kalte Wetter heute lieber mit Netflix und Chill auf der Couch verbringen willst. Und davor Mucke von Clock Clock, Out of the Dark.

0: Die neue von Olivia Rodrigo, Drop Dead. Und ey, wenn das Wetter draußen so mistig ist, erstens meckert niemand, wenn du einfach deine Wohnung ab heute Nachmittag nicht mehr verlässt. Du kannst vielleicht mal ein bisschen Wohnungsputz machen, habe ich gestern so gemacht. Oder du schießt dich einfach vor der Glotze und schmeißt was an und bingst ein bisschen. Was es da gerade gibt, das weiß mein Kollege Lukas.
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2: Apple TV Plus hat mal wieder gekocht. Für mich ja eh die beste Streaming-Plattform. Seit einer Weile mit einer neuen Serie, die mich sofort abgeholt hat. Only Margot. Hier geht's um eine Studentin, die während ihres Studiums plötzlich schwanger wird. Allerdings ungeplant.
3: Wie konnte ich das nur zulassen?
2: Ja, aber Margot möchte das Kind unbedingt behalten, doch die meisten finden's kacke. Ihre Mutter zum Beispiel.
4: Aus dir wäre jemand geworden.
5: Wer wäre ich denn geworden?
4: Alles, was du dir gewünscht hättest.
3: Du hast entschieden, mich zu behalten. Habe ich dein Leben ruiniert?
4: Ja. Das ist ganz wunderbar.
2: Und mit dem Kind wachsen leider die Probleme. Eine Lösung muss her.
6: Ich muss Geld verdienen. Ich würde jeden Job annehmen. Ich wäre sogar bereit, Gräber zu schaufeln.
7: Das haben sie doch bereits getan.
2: Eine Geldeinnahmequelle wird Margot mit der Zeit auf jeden Fall finden. Aber welche, das verrate ich an der Stelle lieber nicht. 4 Folgen habe ich schon geschaut. Fiel mir echt schwer, zwischendrin mal damit aufzuhören. Denn nicht nur die Story ist super catchy, besonders angetan haben es mir die Figuren und die crazy Verhältnisse untereinander. Deshalb, dicke Empfehlung von mir. Only Margot, streamste bei Apple TV+.
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Also wenn du mal auf ein Konzert gehen willst, wo du wirklich auf jeden Fall jedes Mal aufs Neue komplett überrascht wirst, kann ich dir ihn hier empfehlen. Alex Warren jetzt mit seinem neuen Fever Dream hier bei Radio Top 40. 7:10 haben wir's. Bei Alex Warrens letzten Konzert war jetzt seine Family einfach mal mit auf der Bühne und seine Freunde. Seine Frau hat sich einfach backstage ein Mikro geschnappt. Seine Lieblingsatzen kamen mit der Gitarre hoch und dann haben sie alle gemeinsam auf der Bühne performt. Crowd komplett steil gegangen. Aber verständlich, bei solchen Bängern. Radio Top 40 läuft. Max hier für dich.

0: Sekunde genau, 4 Minuten vor 7.
1: Und gleich Top Vibes und Top Music für dich in der Playlist mit Jesse. Turn the Lights Off. Und ganz entspannt für alle, die sich vielleicht nochmal umdrehen wollen, bisschen snoozen, trotzdem mit Radio auf dem Ohren. Post Malone, Chemical, kriegst du gleich von mir. Deine Radio Top 40 Morning Show mit Max läuft. Tachchen!
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1: Es ist kurz vor 7, wir schauen aufs Wetter, immer noch ordentlich kalt in Thüringen. So um die 5, 6 Grad sind es momentan dazu, aber dieser Wind draußen, der macht es noch ordentlich frischer. Good News kratzen müssen wir aber nicht, aber im Thüringer Wald kamen hier schon die ersten Bilder rum von der ein oder anderen kleinen Schneeflocke. Ich weiß, es ist ein schwieriges Wort, Mitte Mai, aber glaub mir, Ende der Woche wird es auf jeden Fall wieder besser. Und jetzt alles, was noch wichtig ist für deinen Dienstag mit Maren.
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10: Guten Morgen. Der Krieg im Nahen Osten hat auch bei uns vieles teurer gemacht. Die Regierung sucht deshalb nach Ideen, wie sie uns finanziell entlasten kann. Das eine war ja der Tankrabatt, der nur zum Teil funktioniert, und auch die 1000 Euro Energieprämie steht seit letzter Woche wieder auf der Kippe. Heute wollen SPD und Union deshalb zusammenkommen und eine neue Lösung finden. Ein 46-jähriger Ilmenauer soll jahrelang seine Stiefkinder missbraucht haben. Das wurde dann auch noch gefilmt und die Aufnahmen verkauft. Heute wird er vor dem Erfurter Landgericht das Urteil erwartet. Der Mann hat die Taten schon Anfang des Prozesses gestanden. Er sagte damals, er habe Geld gebraucht. Aufgeflogen ist das Ganze nur durch Ermittlungen in den USA. Nach dem sportlichen Klassenerhalt hat Science City Jena jetzt auch die Lizenz für die erste Basketball-Bundesliga bekommen. Damit ist der Verein auch wirtschaftlich bereit für eine weitere Saison. Bevor sich Gedanken gemacht wird um einen neuen Kader, will das Team heute aber erstmal mit den Fans feiern beim gemeinsamen Barbecue.
1: Richtig und wichtig. Danke, Maren. Genau um 7 haben wir's. Wir checken noch fix die Straßen aus. Sind ein paar Blitzer dazugekommen. Ortsausgang Erfurt-Linderbach zum Beispiel. Stadt auswärts, Höhe Küchenstudio mit einem weißen Caddy stehen sie da in der 50er-Zone. Dann Rudolstadt, Schlossstraße beidseitig und Panzerblitzer in Weimar auf der Erfurter Straße beidseitig. Sonst Vorsicht, A4 Richtung Dresden zwischen Eisenach Ost und Sättelstedt. Behinderung nach einem Crash mit LKW. A9 Richtung Berlin, Schkeuditzer Kreuz in der Überfahrt zur A14 Richtung Halle. Behinderungen nach Unfall, rechte Spur deswegen hier dicht. Und B88 zwischen dem Abzweig nach Bad Tapparz und Friedrichroda in beiden Richtungen. Hier umgestürzte Bäume auf der Straße. Hast du auch noch was? Dann her damit. 0800, dann die 599, 1999. Anruf, WhatsApp, geht beides. Oder ganz easy, über die kostenlose Radio Top 40 App. Gute Fahrt!
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1: Good morning und Shoutout an Hendrik aus Gera. Der hat hier gerade eine WhatsApp rumgebeamt. Sein Plan fürs verlängerte Wochenende am Donnerstag erstmal schön. Eine kleine Überraschung für seinen Kumpel Steve. Ich hoffe, ich habe jetzt nicht zu viel verraten. Dann gibt's ein paar gemütliche Bierchen beim Grillen. Und Freitag ist er wieder am Wackeln, schreibt er. Von nichts kommt nichts. Hendrik, das ist genau das Motto. Kurze Woche, heute ja im Prinzip Bergfest und kleiner Freitag zusammen. Donnerstag machen wir uns dann alle schön frei. Wer hat denn am Freitag Brückentag? Was ist denn euer Plan fürs lange Wochenende? Beam mir gerne was rüber. 0800, dann die 5, 99, 1999. Danke, Hendrik, dir schon mal für deine WhatsApp. Und jetzt bist du am Drücker. Du bist Part meiner Show. Und gleich dafür im Gegenzug, wie du diesen Sommer auf jeden Fall Fett Party machen kannst für super wenig Kohle. Und das in Weimar. Vorher Mucke von Gisté.

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0: 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Gibt's Lea auch jetzt für dich in der Playlist mit ihrem Track 7 Stunden. Radiotop 40 ist hier. Kurz nach 7.
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0: Mucke von Kygo, Khalid und Griffin. Save My Love ist das um 7.18 Uhr. Maxi für dich, du hörst die Radio Top 40 Morning Show. Normalerweise, wenn du in deiner Nachbarschaft unterwegs bist und irgendwie mit Nachbarn interagierst, ist das ja irgendwie immer dasselbe. Du wirst vollgemotzt, weil du blöd geparkt hast. Ich wurde schon vollgemotzt, weil ich es mir mal getraut habe, meinen Hund draußen zu bürsten und das Fell habe liegen lassen. Gestern aber endlich mal eine gute Nachbarschaftsinteraktion. Ich wollte einkaufen gehen und sehe auf dem Bürgersteig schon von Weitem, dass da eine ältere Dame gestürzt ist. Ich also schon halb am Joggen, um da schnell hinzukommen. Kam vor mir aber jemand direkt aus dem Haus raus, auch sofort hingegangen, hat ihr aufgeholfen, hat sie noch nach Hause gebracht, samt Regenschirm und sie sogar noch nach oben gebracht. Super cute Sache und an den Atzen aus meiner Nachbarschaft, falls du jetzt gerade hier hörst, der kommt aus Weimar, by the way, das ist nur für dich.
1: Möge dein Kaffee stark, deine Hose bequem und dein Arbeitstag kurz. Mit hoffentlich ganz wenigen Vollidioten sein.
0: In dem Sinne, eine gute Tat und eine gute Nachricht am Dienstagmorgen. Da geht's uns doch allen besser, oder?
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0: Maya Smith mit Stay If You Wanna Dance. Hier bei Radio Top 40. Kurz bei Max. Moin.
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8: Maren, ich sag's dir ehrlich, ich hab heute ein bisschen Angst. Jedes Mal, wenn ich aus dem Fenster gucke, habe ich so diese Befürchtung, es könnte hier gleich graupeln oder sowas.
9: Ja, ich habe ein bisschen Angst vor Schnee.
8: Ja, eben. Ich habe vorhin eine WhatsApp von Nancy bekommen, weil der schneit's einfach wirklich, so ganz kleine Flocken. Ist heute tatsächlich im Thüringer Wald keine Seltenheit. Das Ganze bei 12 Grad immerhin maximal. Der Wind, der aber geht, macht's noch kälter. Good News zum Feiertag, dann wenigstens immerhin bis zu 16 Grad und auch nur Sonne und Wolken und wir bleiben trocken. Was sonst wichtig ist für deinen Dienstag jetzt, das gibt's mit Maren.
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9: Hi, wie kann uns die Regierung finanziell entlasten? Darum geht es heute bei einem neuen Treffen zwischen Union und SPD. Vor einem Monat gab es ja schon mal so ein Meeting. Damals lief die Zusammenarbeit ziemlich schlecht. Da wurde auch die 1000 Euro Energieprämie beschlossen, die allerdings letzte Woche im Bundesrat gescheitert ist. Nach dem Feuer in einer Autowaschanlage in Gera wird jetzt die Brandursache untersucht. Bis gestern Abend war da die Feuerwehr zugange. Der Einsatz dauerte mehrere Stunden. Ein Mensch wurde mit Verdacht auch auf Rauchgasvergiftung ins Krankenhaus gebracht. Die Waschanlage wurde ordentlich zerstört, sodass da heute kein Auto mehr gewaschen werden kann. Und heute geht es wieder los. Der Eurovision Song Contest. Immerhin der größte Musikwettbewerb der Welt. Diesmal aus Wien, weil es ja letztes Jahr JJ aus Österreich gemacht hat. Heute und übermorgen stehen da erstmal die Halbfinals an. Das große Finale steigt dann am Samstag. Für Deutschland geht Sarah Engels ins Rennen. Laut den Wettquoten stehen die Chancen auf den Sieg allerdings ziemlich schlecht. Als großer Favorit wird aktuell Finnland gehandelt.
8: Ich sag's dir ganz ehrlich, Ciao Ragazzi, Marti Fischer wäre für mich ein absoluter Brecher gewesen. Safe Top 10.
9: Ach so, bei dem Vorentscheid.
8: Bei dem Vorentscheid, ja.
9: Aber auch die Sarah, die macht es schon.
8: Ja, Daumen sind doch trotzdem gedrückt. Danke, Maren. Kurz nach 7:30. Wir schauen fix noch auf die Straßen. Blitzer stehen auf der B176 Frohndorf Richtung Kölle da. Höhe Sportplatz. Dann Rudolstadt, Schlossstraße beidseitig. Und Panzerblitzer neu dazugekommen in Erfurt, Juri-Gagarin-Ring Richtung Erfurt Nord, Höhe Einkaufsgalerie. Dann Vorsicht A4 Richtung Dresden zwischen Eisenach Ost und Sättelstedt. Behinderung nach einem Crash mit LKW. Und A70 Richtung Schweinfurt zwischen Wirrathunstadt und Eltmann. Kaputter LKW auf der rechten Spur. Hast du noch was gesehen? Dann her damit. 0800, dann die 599, 1999. Anruf, WhatsApp, geht beides. Oder ganz easy über die kostenlose Radio Top 40 App. Gute Fahrt! 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
8: Good morning, Party Peeps. Es ist kurz nach 7:30 auf dem Dienstagmorgen. Das heißt, gleich wird gezockt. Stop and

0: totale Action. Geil, oder?
1: Das macht natürlich Laune am Morgen.
0: Oder weiter?
1: Ja, ich würde weiter erstmal machen.
0: Outcast steht auch gleich zur Debatte.
1: Geil,
0: hey, ja.
1: Gerade so beim Autofahren, ziemlich nicer Wurf. Aber nee, weiter, komm, weiter.
0: Gut.
1: Boah. Alter, das ist,
0: ja, ist ein Brett.
1: Das ist ein Wecker, den würde ich nehmen.
0: So, Brutalismus 3000 wär's bei Maren und du hast es gleich tatsächlich genauso in der Hand. Das sind 3 meiner 8 Songs, weil Stop and Play gleich genauso läuft. Du sagst einmal Stopp, wenn du den hören willst. Tag dafür ein, schick mir das Hashtag Stop and Play an die 0800, dann die 599, 1999 und dann zocken wir das geilste Musikgame Thüringens miteinander.
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0: Lopez, Post Malone. Die Radio Top 40 Community ist wirklich überall auf der Welt verstreut. Und wir haben auch Urlaubskorrespondenten. Schicken guten Morgen. Wer will denn jetzt hier die Playlist bestimmen?
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0: Und ich habe jetzt Denise und Katja aus Rossleben in der Leitung, die gerade fleißig im Urlaub sind. Schönen guten Morgen.
2: Ja, guten Morgen.
0: Ihr seid im Urlaub. Wo seid ihr denn Schönes?
2: Wir chillen in London.
0: Oh, okay. Wie lange schon geplant? Was habt ihr in London vor? Ich möchte alles wissen.
2: Also wir sind gestern angekommen und haben ganz viel geplant. Sightseeing.
0: Und deswegen wahrscheinlich auch um diese Uhrzeit schon wach. Ich glaube, eine Stunde Zeitverzögerung. Ne? Bei euch ist erst 6:30.
2: Genau.
0: Naja, gut, okay. Was würde euch denn jetzt musikalisch so zufriedenstellen? Was hört ihr so für Mucke?
2: Oh, querbeet. Dann für Deutschrap.
0: Deutschrap. Okay, ihr seid prädestiniert für diese Rubrik. Ich spiele euch jetzt 8 Songs vor. Ihr dürft genau einmal Stopp sagen, bei dem ihr halt am meisten fühlt. Und der läuft dann instant im Radio. Klar soweit?
2: Klar soweit. Let's go.
0: Gott. Wäre zwar eher was für einen Malle-Urlaub, aber ich hätte Breitner mit Babybell im Angebot. Was sagt er?
2: Dann mach mal weiter.
0: Gut. So im verregneten London-Wetter, so ein bisschen Sonnenschein von Outkast, hey ja, würde ich auch fühlen.
2: Rappe skippen.
0: Gut. Brutalismus 3000, geht für mich ja immer. I bring my gun to the function. Was sagen wir dazu?
2: Einer geht noch.
0: Okay, sie sind mutig, wow. Kann man das Deutschrap nennen? Wahrscheinlich. Bad Chief Mako, gut aus. Sollte ja passen, oder?
2: Mit der Sommerhit.
0: Ja.
2: Den nehmen wir mit.
0: Ja, ja, ist das ein Stopp?
2: Ja, super. Das ist ein definitiv Stopp.
0: Alles klar, dann kriegt ihr den jetzt hier im Radio. Ganz viel Spaß damit und euch noch einen ganz zauberhaften Urlaub.
2: Dankeschön.
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und Denise aus Rossleben gewünscht, die gerade in London im Urlaub sind. Trotzdem Radio Top 40 hören, weil sie sich gerade ready machen für ihre Sightseeing-Tour. Und bei Stop and Play wirst du ja mein Musikboss. Sie haben mir einfach das Hashtag Stop and Play per WhatsApp geschickt. 0800, dann die 599 1999. Haben dann hier mit mir gezockt und durften mitbestimmen, was in der Playlist läuft. Und wenn du das auch machen willst, machst du es genauso. Hashtag Stop and Play an die 0800, dann die 599 1999. Donnerstag ist erstmal frei, dann machen wir ein kleines Päuschen, aber da kannst du in der Woche am Dienstag, kurz nach 7:30, hier mein Musikboss spielen bei Stop and Play. Deine Radio Top 40 Morning Show mit Max läuft. Kurz nach 7:45 haben wir's. Jetzt Mucke von Cyril, The Sound of Silence.

The Sound of Silence. Und diese Stille, die wirst du heute auch in ganz, ganz vielen Klassenräumen hören. Ey, da hörst du jede Stecknadel. Radio Top 40 läuft. Deine Morningshow mit Max ist an, gleich 10 Minuten vor 8. Heute die BLF-Prüfungen, also die besondere Leistungsfeststellung von den Zehntklässlern. Oh, ich weiß noch damals, ich habe da erstens so unglaublich reingeschissen, weil ich komplett, ich glaube, Mathe habe ich verkackt, nur 4 Punkte oder so. Also Daumen auf jeden Fall alle gedrückt. Außerdem ja momentan auch noch die Abi-Prüfungen. Ja, würde ich mal sagen, das Schwierigste habt ihr ja schon hinter euch. Mathe ist schon over. Und ey, den Rest, den wuppt da auch noch easy. Und ab 10. Juni sind sie dann endlich vorbei, die Prüfungen. Und dann macht ihr euch eine richtig geile Zeit. Spoiler, Mathe werdet ihr in eurem Leben nie wieder brauchen. Aber Mucke von Tiffany Ares auf jeden Fall. Vertigo, Top Vibes, Top Music. Jetzt hier bei Radio Top 40.

0: Und noch mehr von Top Vibes und Top Music kriegst du gleich. Loco Loco von Gordo und Renier Sonneveld. Und Sarah Larsson, Lush Live, alles gleich. Bleibt dran.
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0: Heute bis zu 12 Grad bei uns in Thüringen. Dazu ordentlich windig im Thüringer Wald. Kann es tatsächlich auch passieren, dass es heute ein bisschen graupelt oder schneit. Good News, es wird dann die nächsten Tage wenigstens ein bisschen wärmer. Und zum Feiertag kriegen wir 16 Grad maximal und auch die Sonne kommt mal wieder rum. Und was sonst für deinen Dienstag heute wichtig ist, das gibt's jetzt von Maren.
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12: Guten Morgen. Damit in Krisenzeiten bei uns nicht so schnell die Medikamente ausgehen, will die EU jetzt mehr selbst produzieren. Dafür hat sich Brüssel heute früh auf neue Regeln geeinigt. Es geht vor allem um die Finanzierung. Die soll jetzt einfacher genehmigt werden. Ziel ist es, Europa unabhängig zu machen. Aktuell kommen ca. 80-90% unserer Medikamente aus Asien. Nachdem die 1.000 Euro Energieprämie letzte Woche gescheitert ist, will die Regierung heute über neue Entlastungsmöglichkeiten beraten. Durch den Krieg im Nahen Osten sind viele Kosten gestiegen. Viele fordern von der Regierung, dass sie was tun muss. Beim letzten Mal, als SPD und Union zusammensaßen, lief das Treffen eher so semi-gut. Diesmal soll besser zusammengearbeitet werden. Bernina, Wendy und Lilly werden heute Mittag von hunderten Leuten unter die Erde gebracht. Klingt ein bisschen wie True Crime, ist aber nur Kartoffellegen in Heichelheim. Dabei helfen wie jedes Jahr wieder rund 80 Boys and Girls aus den Kindergärten und Schulen im Weimarer Land. Im Herbst ist dann Ernte. Unter den drei Sorten wird dann noch die Kartoffel des Jahres gewählt.
0: Ich dachte gerade wirklich, was sind das für eine Meldung? Wie hießen sie gerade?
12: Bernina, Wendy und Lilly.
0: Das wäre wieder so eine Frage für Joko und Klaas für dieses Quiz. So ganz das am Ende, stimmt. Dafür 100.000 Euro. Was könnte das sein? Sind das die Schwestern von Tick, Trick und Track? Und egal, wir verlieren uns. Danke, Maren. Eine Minute nach 8. Hier ist Radio Top 40. Fixes Straßencheckup für deinen Dienstag. Blitzer B176, Frohndorf Richtung Kölle, da Höhe Sportplatz. B247, Ortsausgang Ortshof Richtung Gotha und Rudolstadt Schlossstraße beidseitig. Sonst Vorsicht, A4 Richtung Dresden, zwischen Eisenach Ost und Sättelstedt, Behinderung nach Crash mit LKW und A71 Richtung Schweinfurt. Die Anschlussstelle Erfurt-Gispersleben in der Überfahrt zur B4 Richtung Nordhausen ist gerade dicht wegen einer Baustelle, hat Roland gerade gepetzt. Danke dir. Hast du noch was gesehen? Dann her damit. 0800 dann die 5 99 19 99. Anruf, WhatsApp, geht beides oder ganz easy über die kostenlose Radio Top 40 App. Gute Fahrt.
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0: Morning, 8:02. Alle, die heute schon seit um 6 mit mir auf Arbeit sind, wir sind schon fast drin im Bergfest und haben die Hälfte der kurzen Woche hinter uns. Und ey, den Rest heute und morgen, das wuppen wir auch gemeinsam. Gleich mit ganz neuer Mucke von Shabusi. Der Mann, der Country-Mucke einfach durchgespielt hat. Born to Die heißt das neue Teil. Und das kriegst du gleich von mir in der Playlist. Vorher Gordo und Renier Sonneveld mit Loco Loco.

0: Hit wohl in der Playlist. Mach deinen Dienstagmorgen einfach noch ein Stück geiler. Give me everything. Hier bei Radio Top 40. Schönen guten Morgen. Und weißt du, was deinen Dienstag auch noch ein Stück besser macht? Die News, dass du am 27.06., also in einem knappen anderthalben Monat, das Open-Air-Konzert in Weimar erleben kannst. Mit Lea. Wär
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0: neues Album geplant hat, das könnte das, was wir unter Musik und Album verstehen, einmal komplett auf den Kopf stellen.
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0: Er hat ein Album angekündigt für den 31. Juli 2026. Soll heißen The Outlaw Cherry Lee and Other Western Tales. Ein Song ist schon bekannt. Born to Die, das Ding kriegst du jetzt von mir. Und das ist so eine Art, er nennt es selber Konzeptalbum. Bedeutet, das wird so wie so eine Art Kinofilm, aber als Musikalbum. Das geht da um die fiktive Figur von Cherry Lee eben, die auf so einem Rachefeldzug sein soll gegen die Bootcut Boys. Das ist alles schon bekannt, also so eine Western-Bande. Erinnert mich irgendwie ein bisschen an das Kanu des Manitou. Vielleicht hat sich Shabusi da ja auch irgendwie inspirieren lassen. Sobald dieses Ding am 31. Juli dann mal raus ist, ich halte das mal im Blick, sobald hier wieder neue Mucke kommt, kriegst du den natürlich zuerst bei mir. Bin ich sehr gespannt drauf. Geht wieder in die Country, Hip-Hop, R&B Richtung. Genauso wie das hier. So wie wir ihn kennen und lieben. Shabusi, Born to Die. Jetzt hier bei Radio Top 40. 9 Minuten vor 8:09.

0: Hype und Sam Harper in Thüringen wohnen. Singen sie ein Lied übers Wetter, Waterfalls. Hier ist Radio Top 40, schicken guten Morgen, deine Morning Show mit Max läuft. Geil, dass du mit am Start bist. Bleib dran.
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0: Nicht wundern, wenn du bei dem einen Kollegen oder deiner Bestie heute Morgen in der Insta-Story irgendwie Schneeflocken siehst. Tatsächlich gerade in Thüringen, gerade Thüringer Wald. Echt angesagt. Dazu Graupel, heute auch immer wieder Regen. Das Ganze bei bis zu 12 Grad maximal. Auch am Männertag, jetzt am Donnerstag, wird es etwas ungemütlich. Immerhin bis zu 16 Grad. Was sonst wichtig ist für deinen Dienstag heute. Außerdem jetzt mit Maren.
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6: Moin. Bis zu 90% unserer Medikamente in Europa werden eigentlich in Asien produziert. Die EU will das jetzt ändern und hat Regeln gelockert. Geld für die Produktion soll einfacher genehmigt werden, heißt es aus Brüssel. Ziel ist es damit, die EU unabhängiger zu machen. Ein 46-jähriger Ilmenauer soll jahrelang seine Stiefkinder missbraucht haben. Die Taten soll er dann außerdem gefilmt und die Aufnahmen verkauft worden sein. Heute wird er vor dem Erfurter Landgericht das Urteil erwartet. Der Mann hatte die Taten bereits beim Prozessstart gestanden. Er sagte damals, er habe Geldprobleme gehabt. Aufgeflogen ist das Ganze durch Ermittlungen in den USA. Alleine reisen wird immer beliebter. Laut dem Reiseveranstalter Detour war im letzten Winter jeder fünfte Solo unterwegs. Das Ganze ist mittlerweile einem richtigen Geschäftsmodell geworden, heißt es. Jüngere zieht es vor allem nach der Schule oder dem Studium Richtung Australien oder Indien. Super beliebt, gerade im Winter, ist aber Ägypten.
0: Jetzt, wo du das sagst, letztes Jahr war Tabea bei uns aus der Newscrew, glaube ich, alleine in Ägypten. Und Nadine vom Radio Top 40 Workflow auch gerade in Ägypten.
6: Ja, ist auch einfach schön da.
0: Wollen wir einfach hoch nach Ägypten machen?
6: Ja.
0: Komm, das Wetter hier ab in den Flieger. Wir machen einfach.
6: Tschüss.
0: In dem Sinne, ciao, ciao. Nee, war nur Spaß. Jetzt erstmal alles Neue von der Straße. Blitzer zuerst. B176, Frohndorf Richtung Kölle da. Höhe Sportplatz. Dann B247, Ortsausgang Ortruf Richtung Gotha. Zwischen Aumer und Zollenroda wird geblitzt am Abzweig Mundschar und Rudolstadt Schlossstraße beidseitig. Sonst Vorsicht. A4 Richtung Dresden. Zwischen Eisenach Ost und Seppelstedt Behinderung nach einem Crash mit LKW. Dann A70 Richtung Bayreuth. Zwischen Eltmatt und Wirenthunstedt kaputtes Auto. Und A71 Richtung Schweinfurt. Die Abfahrt Erfurt-Gispersleben in der Überfahrt zur B4 Richtung Nordhausen ist dicht. Wegen einer Baustelle. Hast du noch was gesehen? Dann her damit. 0800, dann die 599, 1999. Anruf, WhatsApp, geht beides. Oder ganz easy über die kostenlose Radio Top 40 App. Gute Fahrt.
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0: Na, good morning. Du bist zwischen 10 und 18 Jahre alt und hast Bock, auf der Leinwand bzw. im TV zu sehen zu sein? Dann unbedingt dranbleiben, wo jetzt gerade Komparsen in Thüringen gesucht werden und für welches überkrasse Format, wo ich echt neidisch bin, dass ich keine 18 mehr bin. Das kriegst du gleich von mir. Nach drei Tracks. Vorher Mucke von Jennifer Lopez und David Guetta. Ihr neuer Banger. Save Me Tonight. Jetzt für dich.

nach der Schule früher auch immer Schloss Einstein gesuchtet. Ich glaube, locker 10 Jahre meines Lebens war das einfach nur ein ganz, ganz festes Ritual. Alle Folgen auswendig gelernt, irgendwann dann sogar mal gecheckt. Alter, das wird halt einfach in Erfurt gedreht. Ganz viele Szenen am Kindermedienzentrum oder auch im Egerpark. Und jetzt suchen sie für die 30. Staffel, die neue Staffel von Schloss Einstein, Komparsen. Gedreht wird in Erfurt. Heißt, wenn du aus Erfurt und Umgebung kommst und zwischen 10 und 18 Jahre alt ist, dann kannst du da mitmachen. Drehzeiten sind jetzt zwischen Mai und Oktober. Dafür einfach mal googeln, dann kommst du sofort auf die Homepage und findest auch die E-Mail-Adresse, wo du deine Bewerbung ganz easy per E-Mail schicken kannst. Und vielleicht sehen wir dann bald dein Gesicht bei der 39. Staffel von Schloss Einstein. Daumen sind gedrückt. Oder wenn du jemanden kennst, der ins Schauspielgame einsteigen will, richtig geile Info. Zuerst gehört, hier bei Radio Top 40. Max hier, moin.

6 Sprachen, 5 Instrumente, Chartplatzierungen, wohnt in L.A. und ist gerade mal 22 Jahre alt. Das sind einfach mal die Hard Facts zu ihm hier. Levin Geiger, du kriegst ihn jetzt mit seinem neuen Track At The Party. Ich durfte ihn schon mal treffen. Unglaublich sympathischer Kerl. Ganz große Multikulti-Familie. Spricht Deutsch, Französisch, Englisch, Türkisch. Spielt Schlagzeug, Klavier, Bass. Alles kann dieser Kerl. Und richtig geile Mucke machen. At The Party von Levin Geiger kriegst du jetzt hier bei Radio Top 40.

0: Das Wetter ist scheiße und grau, aber die Mucke gestört, aber geil. Gemeinsam mit Anna Gray, Thank You, hier bei Radio Top 40. 3 Minuten vor 9. Schönen guten Morgen. Deine Morning Show mit Max läuft.
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0: Und gleich für dich. Alex Warren hier bei Radio Top 40. Fever Dream. Und da schnurrt die 808 von Felix Jähn. No Therapy. Kriegst du alles gleich. Bleib dran.
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2: Es wird einfach nur noch Frühling oder Sommer, aber ich will nicht mehr dieses Wetter da draußen. Heute 12 Grad maximal, windig, kalt, nass, in Thüringer Wald Schnee. Manno, morgen dann, bitte, ja, wenigstens ist ja Schnee dann weg. Männertag am Donnerstag immerhin 16 Grad und dann sollen wir angeblich trocken bleiben. Aber die Eisheiligen machen ja gerade, was sie wollen. Jetzt schnell zu den News mit Maren.
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3: Hi, Europa will in Krisen stabil bleiben, auch was die Medikamentenversorgung angeht. Die meisten Tabletten oder Säfte werden nämlich immer noch in Asien hergestellt. Mit neuen Regeln soll die Produktion in Europa jetzt gefördert werden. Das hat die EU in Brüssel beschlossen. Ziel ist es, die Versorgung so auch in Zukunft zu sichern. Nach dem Feuer in einer Autowaschanlage in Gera ist die Brandursache weiter unklar. Ausgebrochen ist das Feuer gestern Nachmittag in der Nähe vom Globus. Bis in den Abend war die Feuerwehr dazu gange. Ein Mensch wurde mit Verdacht auf Rauchgasvergiftung ins Krankenhaus gebracht. Die Waschanlage kann jetzt erstmal nicht mehr genutzt werden. Wir freuen uns auf verrückte Klamotten, Songs in verschiedenen Sprachen und sicher die ein oder andere Panne. Der Eurovision Song Contest geht wieder los, diesmal in Wien. Heute steht das erste Halbfinale an. Deutschland ist dann aber erst ab dem Finale am Samstag dabei. Sarah Engels geht ja für uns an den Start. Traditionell gibt's aber keine Chancen auf den Sieg. Favoriten sind dieses Jahr Finnland, Dänemark und die Griechen.
2: Da hören wir auch gleich diese Stunde auf jeden Fall nochmal rein. Danke, Maren. Genau um 9 haben wir's. Gerade Top 40 hier. Wir schauen auf die Straßen. Blitzer A9 Richtung München zwischen Bad Lobenstein und Rudolf. B176 Frohndorf Richtung Kölle, da Höhe Sportplatz. B247 Ortsausgang Ortruf Richtung Gotha. Zwischen Auma und Zollenroda wird geblitzt am Abzweig Munscher. Rudolstadt Schlossstraße beidseitig und Weimar-Humboldtstraße stadteinwärts. Sonst Vorsicht, A4 Richtung Dresden zwischen Eisenach Ost und Sättelstedt, Behinderung nach LKW-Unfall. A70 Richtung Schweinfurt zwischen Wiretrunstadt und Eltmann, kaputter LKW. Und A73 Richtung Suhl zwischen Ebersdorf und Neustadt bei Coburg, eine Ölspur auf der Straße. Hast du noch was? Dann her damit. 0800 dann die 599 1999. 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
2: Morgen, hast du gerade in den News gehört? Ab heute Abend Halbfinale der Eurovision Song Contest. Des Eurovision Song Contest. Reden ist heute schwierig, Leute. Das Wetter macht Dinge mit mir. Ich kann es euch auch nicht erklären. Wir hören mal rein, was die Favoriten sind und auch nochmal unser Song für Deutschland. Auch wenn du es ja gerade schon bei Maren gehört hast. Favoriten sind wir jetzt nicht unbedingt. Vorher Mucke von Alex Warren. Fever Dream. Und gleich verrate ich dir, wann du dein nächstes Konzerthighlight hast.

0: Franzi, gehst du bitte mit mir zum Lea-Konzert?
1: Ich will nie sein wie hier.
2: Oh nee. Lass lieber zu Paul Wetz gehen.
0: Oder wir könnten auch rausgehen.
3: Oder ihr gönnt euch das einfach alles auf einmal. Schicken guten Morgen, deine Radio vor die Morning Show mit Max hier. 9:10 haben wir's. 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

0: Ab heute Abend ist es wieder soweit und ganz Europa sitzt vorm Fernseher und fiebert seinem Artist mit entgegen. Die Halbfinals vom Eurovision Song Contest 2026 gehen steil. Deutschland ja dabei mit diesem Banger. I'm on fire. Sarah Engels mit Fire ist ein gute Laune-Track, kann man nichts dagegen sagen. Als Favoriten werden wir aber nicht gehandelt. Wochenende ist es dann soweit. Dann das große Finale vom ESC. Das sind die Favoriten. So, jetzt wird's schwierig. Das ist Dänemark mit Forviger Hjem Søren Torbegard. Du merkst, mein Dänisch ist ein bisschen eingerostet. Finnland, auch einer der Favoriten. Mal gucken, wie mein Finnisch so ist. Ligil Heiten, Linda Lampenius und Piet McNaughton. Was davon jetzt der Interpret ist und was davon der Song, das kann ich ja leider auch nicht sagen. Aber klingt geil. Leichter wird's bei Griechenland. Akilas mit Ferto. Und das Ding geht so richtig schön in die Techno-Richtung. Da bin ich ja schon wieder dabei. Also meine Stimme, 12 Punkte auf jeden Fall für Griechenland. Wir drücken aber natürlich auch Sarah Engels die Daumen. Jedenfalls ein bisschen fürs ESC-Finale am Wochenende.
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7: Bis zu 12 Grad heute in Thüringen, dazu eher grau und regnerisch. Auch teilweise windig, heißt, fühlt sich nochmal ordentlich kälter an. Teilweise sogar Graubel und Schnee heute im Thüringer Wald drin. Am Männertag, am Donnerstag, jetzt wird's dahingehend ein bisschen besser, 16 Grad maximal dann und auch die Sonne kommt mal rum. Und jetzt alles, was noch wichtig ist für deinen Dienstag mit Maren.
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9: Hi, der Krieg im Nahen Osten hat bei uns vieles teurer gemacht. Die Regierung sucht deshalb jetzt nach Ideen, wie sie uns finanziell entlasten kann. Das eine ist ja der Tankrabatt, der nur zum Teil funktioniert, und die 1000 Euro Energieprämie, die seit letzter Woche wieder auf der Kippe steht. Heute wollen Union und SPD deshalb nochmal zusammenkommen und an einer gemeinsamen Lösung arbeiten. Damit in der Krise auch nicht die Medikamente ausgehen, will Europa jetzt die eigene Produktion ankurbeln. Dafür wurden neue Regeln in Brüssel beschlossen. Da geht es darum, die Finanzierung leichter zu genehmigen. Fast 80-90% der Medizin in Europa kommt eigentlich aus Asien. Nach dem sportlichen Klassenerhalt hat Science City jetzt auch die Lizenz für die erste Basketball-Bundesliga bekommen. Damit ist der Verein auch wirtschaftlich bereit für eine weitere Saison. Bevor sie sich aber Gedanken machen um einen neuen Kader, will das Team erstmal mit den Fans feiern beim gemeinsamen Barbecue heute Abend an der Sparkassenarena.
7: Schmecken lassen. Danke, Maren. Kurz nach 9:30, wir schauen auf die Straßen. Blitzer B176 Frohndorf Richtung Kölle, da Höhe Sportplatz. B247 Ortsausgang Ohrdruf Richtung Gotha. Zwischen Auma und Zollenroda am Abzweig Monscha. Blitzer in Rudolstadt, Schlossstraße beidseitig. Waldorf Höhe Feuerwehr aus einem grauen Caddy raus und Weimar Humboldtstraße, da sind 50 erlaubter Blitzen sie beidseitig. Sonst nur eine Meldung, A4 Richtung Dresden zwischen Eisenach Ost und Sättelstedt, Behinderung nach einem LKW-Unfall. Hast du noch was, dann her damit. 0800, dann die 5 99 19 99. Anruf, WhatsApp, geht beides. Oder ganz easy über die kostenlose Radio Top 40 App. Gute Fahrt. Und jetzt für dich Top Vibes und Top Music von Jaden Bösen und David Guetta. Upside Down. Hier bei Radio Top 40. Deine

guckst schon den ganzen Morgen aus dem Fenster und hast irgendwie schlechte Laune. Laune liegt so bei einer 3 von 10, dann pimp ich sie jetzt auf eine safe 9,75. Denn Joel Corey hat ja mal richtig einen rausgehauen. Devotion. Sweetest Emotion kriegst du jetzt hier bei Radio Top 40 ganz neu. Top Vibes, Top New Music. Um kurz vor 9:45. Das jetzt im Radio auf dem Weg zur Arbeit so richtig aufdrehen. Oder im Office selber. Bürotisch weg und abdancen zu Joel Corey. Und

Straight out of TikTok, Juste, turn the lights off. Hier ist Radio Top 40 und vielleicht ging's dir ja gestern wie mir. Hast du gedacht, komm, machst mal ein bisschen Ordnung am Kleiderständer? Er hat Ständer gesagt. Egal. Und räumst einfach mal deine Winterjacken wieder in den Schrank. Arschlecken. Heute einfach super kalt in Thüringen, 12 Grad maximal, fühlt sich an wie 5 Grad maximal. Wenn du dich also gerade ready machst, um zur Spätschicht aufzubrechen oder gerade erst wach geworden bist und später dann dein Outfit zusammenstellst, heute auf jeden Fall Winterjacken-Action angesagt. Wie es die nächsten Tage so wird, kriegst du dann gleich wieder im Radio Top 40 Wetter-Update. Jetzt aber erstmal Top Vibes und Top Music von Leonie. Don't worry, hier ist Radio Top 40.

0: ist immer noch am Sprayen mit seinem Overpass Graffiti. Um kurz vor 10, hier ist Radio Top 40. Gleich gibt's die absolute Megastimme von Boki von Clocklock, Out of the Dark und Crystal and Notion ballern mit der 808 einen raus. In the Days. Kriegst du alles gleich? Bleib dran.
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0: Maren, ich würde nochmal auf unsere Idee von vorhin zurückkommen, dass mit dem jetzt einfach nach Ägypten abhauen.
5: Ja,
0: wollen wir es nochmal versuchen?
5: Ja, gleich.
0: Weil schon ist irgendwie nervig. Heute 12 Grad maximal, dazu auch immer mal wieder Regen und echt kalter Wind draußen. Good News, trotzdem zum Feiertag soll es etwas freundlicher und auch überwiegend trocken bleiben. Ich sage bewusst überwiegend, damit du mir am Ende nicht sagen kannst, ich hätte was Falsches erzählt. Was sonst noch wichtig ist zum Dienstag, jetzt mit Marin.
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6: Hi, der Nahostkonflikt macht uns weiter zu schaffen. Die Inflation liegt bei fast 3% und Sprit ist weiter teuer. Viele hoffen deshalb auf Entlastung von der Bundesregierung. Heute Abend wollen Union und SPD sich nochmal zusammensetzen und an Vorschlägen arbeiten. Die 1000 Euro Energieprämie ist ja schon geplant gewesen, aber seit letzter Woche wieder vom Tisch. Carl Zeiss Meditech aus Jena will in den nächsten Jahren bis zu 1000 Stellen weltweit streichen. Der Medizintechnikkonzern hat Probleme mit dem China-Geschäft, heißt es, und muss Geld sparen. Die Produktion soll in günstigere Länder verlegt werden. Meditech produziert unter anderem Laser, OP-Mikroskope und künstliche Linsen für die Behandlung von Augenerkrankungen. In einem Monat ist es soweit. Die Fußball-WM geht los. Wer jetzt noch mit nach Nordamerika reist, will Trainer Julian Nagelsmann erst nächste Woche bekannt geben. Das Panini-Sammelheft ist aber trotzdem schon draußen. Die WM-Edition ist dieses Jahr so dick wie noch nie. Es ist ja auch mit 48 Teams die größte WM aller Zeiten.
0: Und das ist ja auch wieder wahrscheinlich eine gute Geldanlage für in 50 Jahren.
6: Ist eine sehr gute Geldanlage, allerdings wird es auch teurer, weil es halt mehr Sticker zu füllen sind. Ne?
0: Na gut, ich habe eh kein Geld.

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7: Hi, ganz schlechte News für alle Mitarbeiter bei Carl Zeiss Meditec. Weil das Geschäft nicht so gut läuft wie gewünscht, will das Unternehmen rund 1000 Stellen weltweit streichen. Der Augenoptik-Spezialist plant, Teile der Produktion in kostengünstigere Länder zu verlagern und die Lieferketten im Einkauf zu optimieren. Weltweit arbeiten derzeit rund 5800 Mitarbeiter bei Carl Zeiss Meditec, über 2400 davon in Deutschland. In den letzten Jahren war es vor allem wegen gestörter Lieferketten mehrfach zu Medikamentenengpässen gekommen. Fiebersäfte für Kinder, Antibiotikum oder Schmerzmittel waren knapp. Das soll es so künftig nicht mehr geben. Und deshalb hat sich die EU darauf verständigt, dass lebenswichtige Medikamente wieder eher in Europa hergestellt werden. Die Produktion von Arzneimitteln soll dabei auch durch öffentliche Gelder unterstützt werden. Derzeit kommen fast alle Medikamente aus Asien. In Athen haben sich bei der Evakuierung einer Lufthansa-Maschine über Notrutschen 3 Menschen leicht verletzt. Das Flugzeug musste gestern Nachmittag auf dem Weg nach München umdrehen, weil sich in der Kabine ein starker Geruch ausgebreitet hatte. Die 3 verletzten Fluggäste wurden medizinisch betreut, heißt es. An Bord waren insgesamt 177 Passagiere und 7 Crewmitglieder.

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16: Hi. Bundeskanzler Merz hat auf dem Bundeskongress des Deutschen Gewerkschaftsbunds für tiefgreifende Sozialreformen geworben und dafür Pfiffe und Buhrufe kassiert. Mit seinem Appell, den Reformprozess als Chance statt Bedrohung zu begreifen und daran mitzuwirken, drang er bei den rund 400 DGB-Delegierten eher nicht durch. Dass es schwer werden würde für den Kanzler beim DGB-Kongress, war klar, aber einen so eiskalten Empfang hatte er dann vielleicht doch nicht erwartet. Tragischer Vorfall beim Schießtraining in Putlos bei Oldenburg in Schleswig-Holstein ist am Abend ein Bundespolizist beim Schießtraining ums Leben gekommen. Der Mann gehörte den Spezialkräften der Bundespolizei an. Polizei und Staatsanwaltschaft gehen nach ersten Erkenntnissen von einem Unfall aus. Habt ihr die gefütterte Winterjacke schon rausgeholt? Pünktlich zu den Eisheiligen hat's in Thüringen nochmal geschneit. In Brotterode oder auf dem großen Inselsberg lagen heute Morgen Schnee. Größere Unfälle oder Behinderungen durch querstehende Lkw wurden aber nicht gemeldet. Fakt ist, der Klimawandel macht Pause. Die Eisheiligen enden laut Bauernregel traditionell mit der kalten Sophie am 15. Mai, also am Freitag.

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2: Reiter vor dir ist hier. Das Wetter zum Dienstag nicht viel besser als gestern. Es ist sogar noch kühler, bis zu 12 Grad aktuell, aber eher Werte so um die 8 Grad maximal. Im Süden kommt teilweise Schnee runter. Alles, was für Thüringen heute Nachmittag wichtig ist, hörst du jetzt.
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4: Hi. Ganz schlechte News für alle Mitarbeiter bei Carl Zeiss Meditec. Weil das Geschäft nicht so gut läuft wie gewünscht, will das Unternehmen rund 1000 Stellen weltweit streichen. Der Augenoptik-Spezialist plant, Teile der Produktion in kostengünstigere Länder zu verlagern und die Lieferketten im Einkauf zu optimieren. Weltweit arbeiten derzeit rund 5.800 Mitarbeiter bei Carl Zeiss Meditec, über 2.400 davon in Deutschland. In den letzten Jahren war es vor allem wegen gestörter Lieferketten mehrfach zu Medikamentenengpässen gekommen. Fiebersäfte für Kinder, Antibiotikum oder Schmerzmittel waren knapp. Das soll es so künftig nicht mehr geben. Und deshalb hat sich die EU darauf verständigt, dass lebenswichtige Medikamente wieder eher in Europa hergestellt werden. Die Produktion von Arzneimitteln soll dabei auch durch öffentliche Gelder unterstützt werden. Derzeit kommen fast alle Medikamente aus Asien. In Athen haben sich bei der Evakuierung einer Lufthansa-Maschine über Notrutschen 3 Menschen leicht verletzt. Das Flugzeug musste gestern Nachmittag auf dem Weg nach München umdrehen, weil sich in der Kabine ein starker Geruch ausgebreitet hatte. Die 3 verletzten Fluggäste wurden medizinisch betreut, heißt es. An Bord waren insgesamt 177 Passagiere und 7 Crewmitglieder.
2: Dankeschön, Hannes. Wir gucken auf die Straßen. Blitzer bei uns zuerst. A71 Richtung Schweinfurt am Erfurter Kreuz. B7 Ortsausgang Erfurt-Linderbach stadtauswärts. B281 zwischen Gorndorf und Unterwellenborn. Gera-Trebnitz Richtung B290. Meiningen-Herrenberg-Straße 30er-Zone. Sondershausen-Panzerstraße stadtauswärts. Und Waldorf-Höhe Feuerwehr aus einem grauen Caddy. Hast du noch was gesehen? Anrufen oder Nachricht schicken. Nummer für beides 0800, dann die 5, 99, 19, 99 und für die komplette Übersicht über alle Staus, alle Blitzer, alle sonstigen Meldungen. WhatsApp mit Hashtag Verkehr schicken. Gute Fahrt.
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2: Quasi Wochenmitte. Zumindest für alle, die sich den Brückentag freigenommen haben. Geiles Gefühl. Auch wenn der Blick aus dem Fenster heute wieder nicht so geil ist. Egal. Die beste Mucke für deinen Dienstag gibt's trotzdem. Jetzt von Bibi Rexha, New Religion. Außerdem Somber, der mit seinem neuen ein bisschen Sommer in den Tag bringt. Hörst du hier. Und noch mehr. Schicken Nachmittag.

0: Zeit, bevor die läuft an deinem Dienstag. Lukas hier, moin. Und mit einmal schaltet das Wetter wieder in den Wintermodus. Aber no worries, spätestens nächsten Monat ist mit uns wieder Sommer angesagt. Und zwar so richtig.
1: Doch ich mach, was ich will.
0: Drei Sachen, die dafür sorgen. 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

dem Wetter, da kommen die Raucher aus der Raucherpause wieder ins Gebäude und denken sich, boah, scheiß Wetter. Tja, so ist das. Gerade eben erlebt bei einem Kollegen von mir. Rai Top 40 ist hier. Ich wünsche dir einen schönen Dienstagnachmittag. Lukas für dich am Start. Jetzt mit einem Track, der so ein bisschen Power in die Bude bringt. Von Paula Stellar.

0: Paula Stella und Love Sick. Top Vibes, Top Music hier bei Radio 4, dein Lieblingssender zum Dienstagnachmittag. Lukas hier, moin. Und nur noch 30 Tage, bis hier das nächste Super-Event stattfindet. Welches, sage ich dir in der nächsten halben Stunde und wie du dich schon mal ein bisschen in Stimmung bringst.
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7: Auch heute ist das Wetter nicht das Gelbe vom Ei. Es sieht wolkig aus und verregnet. Fast überall kommt was runter, teils auch in Schneeform. Werte dazu im einstelligen Bereich in Jena bis zu 9 Grad. Wir gucken auf die Straßen. 1:59. Blitzer bei uns zuerst. A38 Richtung Göttingen zwischen Großwechslungen, Bleicherode. Gera-Trebnitz stehen sie Richtung B92, Meiningen, Herrenbergstraße und Sondershausen, Panzerstraße stadtauswärts. Ansonsten A4 Richtung Dresden zwischen Apolda, Magdala liegen Reifenteile. A4 Richtung Frankfurt zwischen Gera-Langenberg und Rüdersdorf, Plasteteile auf der Straße. Und A9 Richtung München zwischen Schleiz und Bad Lobenstein, kaputter LKW. Und wenn noch was fehlt, kostenlos anrufen oder WhatsApp schicken. Nummer für beides ist die 0800, dann die 5, 99, 19, 99. Gute Fahrt. Reiter 40 ist an. Jetzt mit Top Vibes, Top Music von Only Chris und Dive In.

Wir drehen auf, auch wenn beim Wetter eher das Gegenteil der Fall ist. Robin Schulz, Embers hier bei Radio Top 40, dein Dienstagnachmittag mit mir, Lukas Moin. Und der nächste Track klingt, als wäre er von einer Boyband. Oder? Kommt von Cops. Das Ding ist nur, Cops ist keine Band. Das ist ein Dude, der dafür aber klingt wie vier Leute auf einmal. Finde ich krass. Ich meine, so viel Power musst du erstmal in deiner Stimme haben. Trifft auf ihn obviously zu. Und wie fett das klingt, das hörst du jetzt. Top Vibes, Top Music. Hier ist Cops und Dance Alone.

Reise vor dir ist an. Dein Dienstagnachmittag. Lukas hier, moin. Und es ist nur noch ein Monat, bis du überall wieder die Deutschland-Fähnchen siehst und die Leute, die im Trikot auf Arbeit kommen. Die Fußball-WM kommt immer näher. Ich bin ehrlich gesagt noch null in Stimmung, was aber auch am Wetter liegt. Was aber jetzt schon geht, ist Sticker sammeln. Ab sofort möglich. Könnte allerdings teuer werden. Eine Packung mit 7 Stickern kostet 1,50 €. Insgesamt 980 verschiedene Sticker gibt's. Soll heißen, wer alle voll bekommen will, muss dafür, wenn alles gut läuft und du wirklich immer nur die Sticker ziehst, die du brauchst, mindestens 140 € hinblättern. Plus die Kosten für Stickerheft. Ja. Kein günstiges Hobby. Aber vielleicht hilft's ja irgendwie.

Also es wurde ja wirklich viel über das Album von Harry Styles abgelästert. Aber ich bin Fan und der Track ist ein Grund dafür. American Girls, einer meiner Favorites hier bei Radio Top 40, Top Vibes, Top Music. Es ist ein regnerischer Dienstagnachmittag, macht das Beste aus. Wir sind mit dabei, jetzt mit Rehab, Sophie and the Giants und All Night. Top Vibes, Top Music. Stop.

0: Junge, wie cool ist der denn? Flo und Lieke hier bei Radio Top 40, Top Vibes, Top Music für deinen Dienstag. Sag ich dir gleich, warum du auf der Straße gerade ein bisschen besser aufpassen solltest. Und ich meine nicht die Blitzer in der nächsten Stunde.
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0: Radio Top 40 ist hier, das Wetter weiter grau und verregnet. Teils ist Schnee dabei, Werte bleiben im einstelligen Bereich. Morgen auch eher grau zum Mittwoch mit teils Schauern und Gewittern. Bis zu 16 Grad, also immerhin ein bisschen milder. Alles, was für Thüringen heute Nachmittag wichtig ist, hörst du jetzt.
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14: Hi. In Thüringen leben immer weniger Menschen. Das geht aus aktuellen Zahlen des Landesamts für Statistik hervor. In Thüringen haben Ende letzten Jahres gut 2.078.000 Menschen gelebt. Das sind gut 21.000 weniger als noch im Jahr davor. Das liegt vor allem daran, dass deutlich mehr Menschen gestorben als geboren sind. Außerdem sind etwas mehr Menschen aus Thüringen fortgezogen. Am stärksten war der Bevölkerungsrückgang in Suhl, im Landkreis Saalfeld-Rudolstadt und im Kyffhäuser-Kreis. Der Thüringer Technologiekonzern Jenoptik ist gut ins neue Geschäftsjahr gestartet. Das hat das Unternehmen in Jena mitgeteilt. Vor allem aus der Halbleiterindustrie gibt es immer mehr Bestellungen. Im ersten Quartal hat Jenoptik 16,8 Millionen Euro Gewinn gemacht. Eine deutliche Steigerung im Vergleich zum Vorjahreszeitraum. Jenoptik stellt optische Systeme, Laser und Messtechnik für industrielle Anwendungen her. Kürzlich wurde das Unternehmen wieder in den MDAX an der Frankfurter Börse aufgenommen. Die Deutsche Bahn versucht, neue Kunden zu gewinnen, die sonst das Flugzeug oder das Auto nutzen. Dazu gibt es in den Sommerferien spezielle Tickets für Familien. Für knapp 100 Euro können damit bis zu 5 Personen zu einem Festpreis durch das ganze Land fahren. Wie viele dieser Tickets es geben soll, sagte die Deutsche Bahn allerdings nicht.
0: Dankeschön, Christoph. 1:01. Wir gucken auf die Straßen. Blitzer bei uns zuerst. A38 Richtung Göttingen zwischen Groß-Wexungen und Bleicherode. Gera-Trebnitz Richtung B92 wird geblitzt. Meiningen-Herren Bergstraße und Sondershausen Panzerstraße stadtauswärts. Ansonsten haben wir die A4 Richtung Frankfurt zwischen Gera Langberg Rüdersdorf mehrere Plasteteile und A9 Richtung München zwischen Schleiz Bad Lobenstein da ein kaputter LKW. Und wenn du noch was hast, kostenlos anrufen oder WhatsApp schicken. Nummer für beides 0800 dann die 5 99 19 99.
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0: Gleich mit einer Geschichte aus der Kategorie: Man weiß ja nie, was einem alles auf den Straßen in Thüringen passieren kann. Da kam es wieder zu einem kuriosen Zwischenfall mit einem Wiederholungstäter, der 84 Jahre alt war. Die ganze Story in der nächsten halben Stunde.

0: der Feierabend heute wieder drinnen verbracht. Und den gibt's on top.
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0: Lukas für dich am Start und beim Neuen von Shabusi dachte ich mir nur so, den hat er bestimmt aufgenommen, während er draußen bei sich im Schaukelstuhl auf der Veranda saß. Also, keine Ahnung, ob Shabusi eine Veranda oder einen Schaukelstuhl hat, aber klingt so. Dabei schönen Cowboy-Hut auf, die Stiefel lässig übers Geländer hängend. Der Track klingt auf jeden Fall danach. Mal wieder so richtig schön nach Western-Stimmung. Kommt heute zwar nicht so auf, aber bei dem Track habe ich das Bild trotzdem in meinem Kopf. Heißt Born to Die, klar, wie auch sonst. 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

Auch heute wieder so ein Tag, wo du auf der Straße kaum Gesichter siehst, dafür aber sehr viele Regenschirme. Dein Lieblingssender Reizock 40 läuft, Lukas hier, moin. Und aufpassen, wenn du auf den Straßen unterwegs bist, nicht nur, weil da wieder einige Blitze am Start sind und lauern. Vielleicht ist es auch ein Rentner, der mit seinem Gehstock auf deine Karre eindreschen will. Gestern passiert in Saalfeld. Ein Auto musste da eine Vollbremsung hinlegen, weil ein Opa völlig aus der Kalten auf die Straße gelaufen ist. Seine Reaktion: erstmal schön mit dem Gehstock gegen das Auto. Und das war nicht das erste Mal so. Schon im Herbst gab es eine ähnliche Situation. Übrigens

Mit dem gleichen Mann und auch hier mit der gleichen Reaktion. Nämlich Gehstock voll gegens Auto und sogar gegen die Fahrerin. Richtig unnötig. Aber immerhin konnte er aus der Situation nicht flüchten. Mal gucken, ob er bald das Triple voll macht.

Leonie und don't worry, die Sonne, die kommt bald auch mal wieder raus. Nur heute, da sieht's halt ein bisschen winterlich aus. Dazu von uns Top Vibes, Top Music, Lukas hier, moin, und das ist The Bau.

0: bei dem Track fühlt sich zumindest ein bisschen so an, als würde heute die Sonne scheinen und die Werte über 20 Grad anzeigen und es eben nicht so aussehen, wie es gerade aussieht. The Bowser mit Magnetic. Hier bei Radio Top 40, Top Vibes, Top Music, dein Dienstagnachmittag. Lukas für dich am Start, gleich mit noch mehr Mucke in der nächsten halben Stunde.
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1: Das Wetter sieht leider nicht so wirklich nach Gaudi aus. Viele Wolken, im Norden sieht es ganz okay aus. Im Süden und in der Mitte kommt ordentlich Regen runter. Teils auch Schnee, Werte im einstelligen Bereich. Morgen dann bisschen milder, 16 Grad. 2:30. Wir gucken auf die Straßen. Blitzer bei uns zuerst. A38 Richtung Göttingen zwischen Großwechslungen und Bleicherode. Ansonsten aufgepasst. A9 Richtung München zwischen Schleizbad Lobenstein steht ein kaputter LKW. Und A71 Richtung Sangerhausen in der Auffahrt Arnstadt Süd. Vorsicht, kaputter PKW. Und wenn du noch was haben solltest, kostenlos anrufen oder WhatsApp schicken. Nummer für beides 0800, dann die 5 99 19 99. Gute Fahrt. Komm gut heim, schönen Feierabend. Jetzt mit Tiffany Ares, Vertigo, bei Reiter 40.

0: Abend oder eine Kochsession mit den Friends. 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

Zeitreise vor dir ist hier Richtung Dienstag Feierabend. Da dachtest du, dass du die Regenjacke getrost in die hinterste Ecke hängen kannst. Und auf einmal wird sie doch wieder gebraucht. Damit hätte ich auch nicht gerechnet. Lukas hier, moin. Vor ein paar Tagen noch kurzärmlich. Auf einmal sind die meisten wieder im Zwiebellook unterwegs. Bis auf die, die sich hart gegens Wetter sträuben und weiter die kurze Hose rocken. Da habe ich vorhin auch wieder jemanden gesehen. Finde ich krass. Aber gut, ich bin halt auch eine übelste Frostbeule.

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11: Ja, es will irgendwie nicht so wirklich aufhören zu regnen und teilweise auch zu schneien. Die Werte bleiben im einstelligen Bereich. In der Nacht kann es dann weiter regnen. Morgen dann bisschen milder, bis zu 16 Grad, aber auch weiter Schauer, Gewitter. 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
12: Hi. In Thüringen leben immer weniger Menschen. Das geht aus aktuellen Zahlen des Landesamts für Statistik hervor. In Thüringen haben Ende letzten Jahres gut 2.078.000 Menschen gelebt. Das sind gut 21.000 weniger als noch im Jahr davor. Das liegt vor allem daran, dass deutlich mehr Menschen gestorben als geboren sind. Außerdem sind etwas mehr Menschen aus Thüringen fortgezogen. Am stärksten war der Bevölkerungsrückgang in Suhl, im Landkreis Saalfeld-Rudolstadt und im Kyffhäuser-Kreis. Der Thüringer Technologiekonzern Jenoptik ist gut ins neue Geschäftsjahr gestartet. Das hat das Unternehmen in Jena mitgeteilt. Vor allem aus der Halbleiterindustrie gibt es immer mehr Bestellungen. Im ersten Quartal hat Jenoptik 16,8 Millionen Euro Gewinn gemacht. Eine deutliche Steigerung im Vergleich zum Vorjahreszeitraum. Jenoptik stellt optische Systeme, Laser und Messtechnik für industrielle Anwendungen her. Kürzlich wurde das Unternehmen wieder in den MDAX an der Frankfurter Börse aufgenommen. Die Deutsche Bahn versucht, neue Kunden zu gewinnen, die sonst das Flugzeug oder das Auto nutzen. Dazu gibt es in den Sommerferien spezielle Tickets für Familien. Für knapp 100 Euro können damit bis zu 5 Personen zu einem Festpreis durch das ganze Land fahren. Wie viele dieser Tickets es geben soll, sagte die Deutsche Bahn allerdings nicht.
11: Dankeschön, Christoph. 1:03. Wir gucken auf die Straßen. Blitzer bei uns zuerst. Zum Beispiel auf der 38 Richtung Göttingen zwischen Groß-Wechsungen, Bleicherode stehen sie. Erfurt-Nordhäuser-Straße statt Einwärtshöhe Klinikum. Bochum und Mäusebach Richtung Kursdorf an der Kirche. Ansonsten A71 Richtung Sangerhausen in der Auffahrt Arnstadt Süd. Vorsicht, kaputtes Auto, da eine Schlammspur, die über die komplette Straße geht. Schön aufpassen. Und wenn du noch was haben solltest, kostenlos anrufen oder WhatsApp schicken. Die Nummer für beides ist die 0800, dann die 5 99 19 99. Gute Fahrt.
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11: Ja moin und die gute Nachricht. Wenn alles klar geht, könntest du schon bald am Set von deiner Lieblingsserie sein. Und dann auch da aufploppen, wenn das Ganze gedreht wird. Wie und was die Voraussetzungen sind, sage ich dir in der nächsten Stunde. Warum ich da aus dem Raster falle. Leider. Jetzt erstmal schicken Dienstagnachmittag. Von uns gibt's Top Vibes, Top Music. Jetzt von Dave und Tams. Raindance. Passt ja sehr gut. Und danach ein Track, der auch sehr gut passt. Waterfalls von James Hyde.
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Als er das Ding rausgehauen hat, war er noch zarte 18. Aber seit dem Coachella geht das Ding wieder ab wie Schmitz Katze. Justin Bieber und Beauty and the Beat hier bei Radio Top 40. Lukas für dich am Start, dein Schmuddeldienstag. Das würde mich unter normalen Umständen nerven, aber diese Woche, wo ich weiß, dieser Dienstag ist quasi ein Donnerstag, da denke ich mir so, ach naja, morgen ist quasi Wochenende. Den Track dazu gibt's jetzt, ein bisschen Vorfreude in Musikform, Another und 54 Ultra und Talk to You. Disco-Feeling. Und wenn ich Disco sage, dann meine ich Disco und nicht Club. Nein, Disco. Merkst du vielleicht, was ich meine? Top Vibes, Top Music.

Ed Sheeran, Sapphire an deinem Dienstag Feierabend. Reiter vor dir ist hier Lukas für dich am Start. 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
11: Auch heute regieren wieder die Wolken und der Regen und der Schnee, von denen ich nicht gedacht hätte, dass der nochmal rumkommt. Nur teilweise kommt gerade noch die Sonne raus. Im Westen von Thüringen Werte weiter im einstelligen Bereich. 1:04, wir gucken auf die Straßen. Blitzer bei uns zuerst. A38 Richtung Göttingen zwischen Großwechslungen, Bleicherode. Dann stehen sie B85 Dahsdorf aus Großobringen kommend. Erfurt-Nothäuser Straße stadteinwärts für Klinikum. Mäusebach Richtung Kursdorf an der Kirche und Ortsausgang Wechmar Richtung Schwabhausen. Ansonsten haben wir die B4 zwischen Sondershausen, Nordhausen beim Abzweig Hain. Vorsicht, zwei Hunde auf der Fahrbahn, da schön aufpassen. Und wenn du noch was haben solltest, kostenlos anrufen oder WhatsApp schicken. Die Nummer für beides ist die 0800, dann die 5 99 19 99. Gute Fahrt und schönes Heimkommen. Jetzt mit Mucke von Bibi Rexha und Faithless. Hier ist New Religion bei Radio Top 40.

Schönen Dienstagnachmittag, trotz Regen und Schnee. Weiter vor dir ist an mit mir, Lukas Moin. Und das ist für alle, die bei diesem Intro genauso viele Glücksgefühle bekommen wie ich. Von der Schule heimkommen, Rucksack in die Ecke und erstmal schön Schloss Einstein gucken. Mega geil! Und wenn du zwischen 10 und 18 Jahren alt bist und aus Erfurt und oder Umgebung kommst, kannst du dich jetzt bewerben. Und vielleicht bist du dann bei der neuen Staffel als Komparse oder als Komparsin am Start. Die werden gerade gesucht, richtig nice. Gedreht wird zwischen Mai und Oktober, also ab sofort, hier in Erfurt. Wenn du dabei sein willst, einfach bewerben auf der Kika-Website. Und wenn du sagst, ja, ich hätte schon Bock, aber ich gehe halt noch zur Schule. Ist kein Ding, denn die meisten Drehs finden außerhalb der Unterrichtszeiten statt. Und selbst wenn nicht, wird das alles auch irgendwie abgeklärt. Schon geil, mal selbst Part von der eigenen Lieblingsserie zu sein. Schade, dass ich da altersmäßig aus dem Raster falle. Aber so ist das halt, ne? Jennifer Lopez dazu jetzt David Guetta, Save Me Tonight für deinen Dienstagfeier.

immer noch total in love, wenn ich den Beat höre. Aperture von Harry Styles hier bei Radio Top 40. Schicken Dienstagfeierabend gewünscht. Und wenn es heute noch einkaufen gehen sollte, dann empfiehlt es sich auf jeden Fall schon mal für die nächsten Tage mitzudenken. Denn morgen ist dann safe wieder die Hölle los. Ich meine, wir alle wissen, wie das kurz vorm Feiertag ist. Da rennen sie alle in die Supermärkte, als müssten sie ihre kompletten Keller aufstocken. Crazy, was da immer los ist, vor allem vormittags schon. Also heute lieber den Stress umgehen und schon mal vorsorgen. Ist auf jeden Fall mein Plan. Ob ich den auch umsetze, mal schauen. Lukas für dich am Start. Jetzt mit einer Sache, die ich nicht im Religionsunterricht gelernt habe. Deshalb jetzt Nachhilfe von Tiesto. Gönn dir. 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
16: Wir gucken auf das Wetter in Thüringen und das sieht mittlerweile ein bisschen besser aus. Zumindest im Westen von Thüringen, da kommt auch mal die Sonne raus. Im Osten und in der Mitte Regen weiter am Start, Werte im einstelligen Bereich. Alles, was für Thüringen heute Nachmittag wichtig ist, hörst du jetzt.
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17: Hi. Die Thüringer sind überzeugt von der Demokratie, sind aber unzufrieden mit der Umsetzung. Das geht aus dem aktuellen Thüringen-Monitor der Universität Jena hervor. Demnach unterstützen 90% der Menschen im Freistaat die Idee der Demokratie. Es sind aber nur gut 44% in der Praxis damit zufrieden. Die Zahlen bei rechtsextremen Einstellungen in Thüringen sind erstmals seit vielen Jahren etwas rückläufig. Sie bleiben aber weit verbreitet. Thüringen nimmt immer weniger Geld durch Steuern ein. Das geht aus der Mai-Steuerschätzung des Finanzministeriums hervor. Demnach rechnet der Freistaat mit Mindereinnahmen von gut 180 Millionen Euro für dieses Jahr. Hauptgrund für die geringen Steuereinnahmen ist die schlechte wirtschaftliche Situation, so Finanzministerin Katja Wolf. Wegen der aktuellen Lage auf der Welt sei auch in Zukunft erstmal keine Besserung in Sicht. Auch für das nächste Jahr liegt das Minus bei gut 170 Millionen Euro. In Thüringen leben immer weniger Menschen. Das geht aus aktuellen Zahlen des Landesamts für Statistik hervor. In Thüringen haben Ende letzten Jahres gut 2.078.000 Menschen gelebt. Das sind gut 21.000 weniger als noch im Jahr davor. Das liegt vor allem daran, dass deutlich mehr Menschen gestorben als geboren sind.
16: Dankeschön, Christoph. 16 Uhr, wir gucken auf die Straßen. Blitzer bei uns zuerst. Zum Beispiel auf der A71 Richtung Sangerhausen zwischen dem Dreieck Suhl und Suhlzeller Mehlis vor dem Tunnel Bergbock. Dann B85 Dahlsdorf, stehen sie aus Groß-Obringen kommend. Erfurt-Nothäuser Straße statt Einwärtshöhe Klinikum. Mäusebach Richtung Kursdorf an der Kirche und Ortsausgang Wechmar Richtung Schwabhausen. Ansonsten A4 Richtung Frankfurt zwischen Erfurt-Ost, Erfurt-West. Behinderung nach Unfall. Und wenn du noch was hast, kostenlos anrufen oder WhatsApp schicken. Die Nummer für beides 0800, dann die 5, 99, 19, 99.
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16: Gleich mit einem nicen Event-Tipp für deinen Dienstag-Feierabend in Jena vor der Sparkassen-Arena. Was da so abgeht, sage ich dir in der nächsten halben Stunde. Schönen Dienstag-Feierabend jetzt mit Only Chris und Dive In.

0: Live, bevor die läuft, an deinem Dienstag. Lukas hier, moin. Und mit einmal schaltet das Wetter wieder in den Wintermodus. Aber no worries, spätestens nächsten Monat ist mit uns wieder Sommer angesagt. Und zwar so richtig.
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Wird mega.

ab in den Dienstagfeierabend mit Dua Lipa, Physical, Right Up 40 ist an. Lukas für dich am Start. Wetter zwar ungeil, aber eine Bratwurst geht immer. Und dann auch noch mit deinen Lieblingsspielern von Science City Jena. Umso besser. Nachdem die sich vor ein paar Tagen den Klassenerhalt gesaved haben, wird da heute Danke gesagt mit einem kleinen Fanfest vor der Sparkassenarena. Der Rost wird angeschmissen. Dazu kannst du dir Autogramme holen, ein Selfie und der Fanshop hat auch geöffnet. 17 Uhr geht's los und keine Sorge, nass muss auch keiner werden. Ein dickes Dankeschön vom Verein an die Fans. Also, einfach rumkommen. Spaß.

30 Tage und dann steht schon wieder das nächste Großevent an. Und nein, ich meine nicht den Eurovision Song Contest. Der ist schon am Samstag. Wovon ich rede, sage ich dir in der nächsten halben Stunde und wie du dich da auch schon mal in Stimmung holen kannst. Bis dahin, Top Vibes, Top Music für deinen Feierabend. Jetzt ein ganz entspanntes Ding von Teddy Swims, Mr. Know-It-All. Lukas hier. Grüß dich!

0: Teddy Swims, Mr. Know-It-All. Ganz neu bei uns. Top Vibes, Top Music hier bei Radio Top 40. Lukas für dich. Moinsen!
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0: Wir haben immer noch viele Wolken in Thüringen. Im Westen sieht es ein bisschen schöner aus. Im Osten dafür viel Regen am Start, aber der Schnee hat sich zumindest erstmal verzogen. Werte weiter im einstelligen Bereich. Nur in Erfurt, da sind wir gerade um die 10 Grad, in Eisenach auch. 16:30 ist es. Wir gucken auf die Straßen. Alle Blitzer bei uns zuerst. A71 Richtung Sangerhausen zwischen dem Dreieck Suhl, Suhl-Zellameles stehen sie vor dem Tunnel Bergbock. B85 Darsdorf aus Groß-Obringen kommend. Erfurt-Nordhäuser Straße statt Einwärtshöhe Klinikum. Mäusebach Richtung Kursdorf an der Kirche und Ortsausgang Welch mal Richtung Schwabhausen. Ansonsten eine Meldung von der A4 Richtung Frankfurt zwischen Erfurt-Ost, Erfurt-West, Behinderung nach Unfall. Und wenn du noch was hast, kostenlos anrufen oder WhatsApp schicken. Nummer für beides 0800 dann die 5 99 19 99. Gute Fahrt, weiter vor dir ist

Wenn ich den höre, würde ich am liebsten auch eine Runde schwimmen gehen. Aber heute, da sollte das dann vielleicht lieber drinnen stattfinden. BTS und Swim, hier bei Reise 40, dein Dienstagnachmittag. Lukas für dich am Start, da liefere ich dir jetzt einen Grund zum Schreien. Denn der Track tut's auch, Joel Curry, Devotion. Ganz neu. Und wenn du gerade keinen spontanen Bewegungsdrang haben solltest, wird das jetzt auf jeden Fall geändert. Top Vibes, Top Music, damit du gut durch den Regen und noch

Alter, vor dir ist an, dein Dienstagnachmittag. Lukas hier, moin. Und es ist nur noch ein Monat, bis du überall wieder die Deutschland-Fähnchen siehst und die Leute, die im Trikot auf Arbeit kommen. Die Fußball-WM kommt immer näher. Ich bin ehrlich gesagt noch null in Stimmung, was aber auch am Wetter liegt. Was aber jetzt schon geht, ist Sticker sammeln. Ab sofort möglich. Könnte allerdings teuer werden. Eine Packung mit 7 Stickern kostet 1,50 €. Insgesamt 980 verschiedene Sticker gibt's. Soll heißen, wer alle voll bekommen will, muss dafür, wenn alles gut läuft und du wirklich immer nur die Sticker ziehst, die du brauchst, mindestens 140 € hinblättern. Plus die Kosten für Stickerheft. Ja. Kein günstiges Hobby. Aber vielleicht hilft's ja irgendwie in

während der läuft, zieht der Regen so langsam gen Osten ab. Reiter 40 ist hier, dein Dienstagfeierabend. Lukas für dich am Start, jetzt mit einem Track, der leise daherkommt, aber in der Hook dann ordentlich abgeht. Medusa, Born to Love. Gönn dir.

0: an Optimist.
1: Reiter Fordi ist hier. Und warum du im Thüringer Verkehr jetzt ganz besonders aufpassen solltest, sage ich dir in der nächsten Stunde. Vorher checken wir Wetter und Verkehr aus. Gleich nach einem kleinen Break.
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1: Das Wetter zumindest ein bisschen besser als noch am Anfang des Tages. Es sieht immer noch vielerorts grau aus, aber der Großteil vom Regen ist weggezogen. Im Osten ist er teilweise aber noch da. Werte dazu im zweistelligen Bereich um die 10 Grad. Alles, was für Thüringen heute Nachmittag wichtig ist, hörst du jetzt.
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7: Hi. Bei der Wirtschaft ist keine Erholung in Sicht und das wirkt sich auch auf die Steuereinnahmen in Thüringen aus. In diesem Jahr rechnet das Finanzministerium mit Mindereinnahmen in Höhe von gut 180 Millionen Euro. Das geht aus der aktuellen Steuerschätzung hervor. Im nächsten Jahr wird das Minus wohl ähnlich hoch sein. Eine Kommission soll jetzt schauen, wo in Thüringen am besten gespart werden kann. Die Thüringer sind überzeugt von der Demokratie, sind aber unzufrieden mit der Umsetzung. Das geht aus dem aktuellen Thüringen-Monitor der Friedrich-Schiller-Universität Jena hervor. Demnach unterstützen 90% der Menschen im Freistaat die Idee der Demokratie, es sind aber nur gut 44% in der Praxis damit zufrieden. Die Zahlen bei rechtsextremen Einstellungen in Thüringen sind erstmals seit vielen Jahren etwas rückläufig, sie bleiben aber weit verbreitet. Immer mehr Unternehmen, Organisationen und Verwaltungen in Deutschland werden Opfer von sogenannten Ransomware-Attacken. Dabei verschlüsseln Kriminelle Daten und fordern dann Lösegeld für die Freigabe. Im letzten Jahr wurden mehr als 1000 Fälle von Ransomware-Angriffen angezeigt. Das geht aus dem aktuellen Bundeslagebild Cybercrime hervor. Die Bereitschaft, Lösegeld bei Ransomware-Attacken zu zahlen, sinkt aber immer weiter.
1: Dankeschön, Christoph. Eine Minute nach fünf. Wir gucken auf die Straßen. Blitzer bei uns zuerst. A9 Richtung München vor der Abfahrt Eisenberg stehen sie. A71 Richtung Sangerhausen zwischen dem Dreieck Suhl und Suhl-Zellermelis vom Tunnel Bergbock. Dann B85 Dasdorf aus Groß-Obringen kommend und Ortsausgang Welchmar Richtung Schwabhausen. Ansonsten A4 Richtung Frankfurt zwischen Erfurt-Ost, Erfurt-West. Behinderung nach Unfall. A9 Richtung Berlin zwischen Lederhose, Hermsdorf Süd steht ein kaputtes Auto. Und Kreis Sonneberg, Ortsausgang Steinheit Richtung Limbach. Behinderung nach Unfall. Und wenn du noch was haben solltest, kostenlos anrufen oder WhatsApp schicken. Nummer für beides 0800 dann die 5 99 19 99.
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1: Und da habe ich gleich für dich nicht eine Geschichte aus dem Paulaner Garten, sondern eine Geschichte von den Straßen Thürings. Ein 84-jähriger Opa, der da jetzt wieder auf sich aufmerksam gemacht hat, und zwar bereits zum zweiten Mal. Hörst du hier nach 3 Tracks. Vorher dürfen Klock Klock ran. Und Out of the Dark. Happy Dienstag, Feierabend dir. Moin.

wieder so ein Tag, wo du auf der Straße kaum Gesichter siehst, dafür aber sehr viele Regenschirme. Dein Lieblingssender Reizhop 40 läuft, Lukas hier, moin. Und aufpassen, wenn du auf den Straßen unterwegs bist, nicht nur, weil da wieder einige Blitzer am Start sind und lauern. Vielleicht ist es auch ein Rentner, der mit seinem Gehstock auf deine Karre eindreschen will. Gestern passiert in Saalfeld. Ein Auto musste da eine Vollbremsung hinlegen, weil ein Opa völlig aus der Kalten auf die Straße gelaufen ist. Seine Reaktion: erstmal schön mit dem Gehstock gegen das Auto. Das war nicht das erste Mal so. Schon im Herbst gab es eine ähnliche Situation. Übrigens mit dem gleichen Mann und auch hier mit der gleichen Reaktion. Nämlich Gehstock voll gegens Auto und sogar gegen die Fahrerin. Richtig unnötig. Aber immerhin konnte er aus der Situation nicht flüchten. Mal gucken, ob er bald das Triple voll macht.

0: Eine Hymne für deinen Dienstagfeierabend gibt's von Glockenbach, Anthem.
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0: Lukas hier, moin. Und da sind wir morgen nicht allein. Wir haben uns nämlich einen Gast eingeladen. Kevin aus Suhl hat vor einer Weile bei unserer Baum-Battle-Aktion noch 100 Bäumchen für den Wald in Thüringen gespendet. Also habe ich ihn zu uns eingeladen, denn Kevin, der hat nicht nur ein krasses Hobby, sondern ist auch Kopf hinter einem coolen Projekt, was genau den Leuten hilft, die exakt das gleiche Hobby haben. Welches das ist und wo du das Ganze abchecken kannst, morgen in der neuen Folge von unseren Thüringer Machern, kurz nach 7 in deiner Radio Top 40 Morning Show bei Kollege Max. Vorher, Mucke für deinen Heimweg.

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10: Zum Feierabend kommt doch nochmal die Sonne raus zum Dienstag. Da haben wir Werte um die 10 Grad. Der Regen ist größtenteils im Osten von Thüringen angelangt, beziehungsweise in der Mitte. Morgen dann bis zu 16 Grad. Wir gucken auf die Straßenblitzer bei uns zuerst. Wir haben zum Beispiel einen Blitzer, der steht aktuell auf der Strecke A9 Richtung München vor der Abfahrt Eisenberg. Dann A71 wird geblitzt Richtung Sangerhausen zwischen dem Dreieck Suhl-Zeller-Mehlis. B85 Darsdorf aus Groß-Obringen kommend und Ortsausgang Welchmar Richtung Schwabhausen. Ansonsten haben wir die A4 Richtung Frankfurt zwischen Erfurt-Ost, Erfurt-West nach Unfallbehinderung. A9 Richtung Berlin zwischen Lederhose, Hermsdorf-Süd steht ein kaputtes Auto. Kreis Sonneberg, Ortsausgang Steinheit Richtung Limbach, Behinderung nach Unfall. Und dann noch die Straße zwischen Bad Berka und dem Abzweig nach Bergern. Beidseitig ein Unfall, hier voll gesperrt, es staut sich. Und wenn du noch was hast, kostenlos anrufen oder WhatsApp schicken. Nummer für beides 0800, dann die 5. 99 19 99. Reise vor dir ist an.

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Eiter 40 ist hier Richtung Dienstag Feierabend. Da dachtest du, dass du die Regenjacke getrost in die hinterste Ecke hängen kannst. Und auf einmal wird sie doch wieder gebraucht. Damit hätte ich auch nicht gerechnet. Lukas hier, moin. Vor ein paar Tagen noch kurzärmlich. Auf einmal sind die meisten wieder im Zwiebellook unterwegs. Bis auf die, die sich hart gegens Wetter sträuben und weiter die kurze Hose rocken. Da habe ich vorhin auch wieder jemanden gesehen. Finde ich krass. Aber gut, ich bin halt auch eine übelste Frostbeule. Dann bleibt mal.

0: Cyril Stumbling In hier bei Rhein Top 40, dein Dienstagfeierabend. Komm gut nach Hause und vor allem trocken. Lukas hier. Moin.
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0: Rhein Top 40 ist hier das Wetter mit ordentlich Wolken und immer noch Regen, vor allem im Osten. Im Westen, da sieht's sonniger aus, werde noch im zweistelligen Bereich. Morgen dann wieder eher grau mit Schauern und Gewittern bei bis zu 16 Grad. 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
12: Hi. Ein Mann aus Ilmenau muss fast 10 Jahre in Haft. Das Landgericht Erfurt hat das heute geurteilt. Über einige Jahre hat er seine Stiefkinder sexuell missbraucht. Der 46-Jährige hat seine Stieftochter dazu gebracht, dass der Missbrauch gefilmt und fotografiert wird. Angeblich wollte der Mann mit den Aufnahmen die Geldprobleme seiner Familie lösen. Er hat zudem auch seinen Stiefsohn dazu gebracht, sexuelle Handlungen an seiner Schwester vorzunehmen. Die Thüringer sind überzeugt von der Demokratie, sind aber unzufrieden mit der Umsetzung. Das geht aus dem aktuellen Thüringen-Monitor der Universität Jena hervor. Demnach unterstützen 90% der Menschen im Freistaat die Idee der Demokratie. Es sind aber nur gut 44% in der Praxis damit zufrieden. Die Zahlen bei rechtsextremen Einstellungen in Thüringen sind erstmals seit vielen Jahren etwas rückläufig. Sie bleiben aber auf einem hohen Niveau. Bundesarbeitsministerin Bärbel Baas hat bei einer Rede beim Deutschen Gewerkschaftsbund persönlichen Einsatz gegen Sozialabbau versprochen. Dabei hat sie beim DGB auch um Mitwirkung bei Reformen geworben. Zudem hat Baas von spürbaren Unterschieden zwischen Union und SPD gesprochen. Auch Bundeskanzler Friedrich Merz hat heute beim DGB eine Rede gehalten. Dabei wurde der Kanzler aber immer wieder ausgebuht. Heute Abend berät der Koalitionsausschuss über den weiteren Kurs der Bundesregierung.
0: Dankeschön, Christoph. 18 Uhr, wir gucken auf die Straßen. Blitzer bei uns zuerst. A9 Richtung München, vor der Abfahrt Eisenberg stehen sie. A71 Richtung Sangerhausen zwischen dem Dreieck Suhl und Suhl-Zellermeles und B85 Dahsdorf aus Groß-Obringen kommend. Dann haben wir die A4 Richtung Frankfurt zwischen Wandersleben und Gotha. 10 Enten auf der Straße. Dann die Strecke zwischen Bad Berka und dem Abzweig nach Bergern, beidseitigen Unfall, 4 voll gesperrt. Und wenn du noch was haben solltest, kostenlos anrufen oder WhatsApp schicken. Nummer für beides 0800, dann die 5 99 19 99.
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0: Da haben viele sich schon überlegt, wie sie ihrem Trainer am besten verklickern können, dass sie keinen Bock haben, heute zum Fußballtraining zu kommen. Und dann kommt die Nachricht in die Gruppe. Fällt aus wegen Regen. Schade. Dann wird wohl auf der Couch gechillt. Kann man nichts machen. Wir sind mit dabei. Bis dahin mit Top Vibes, Top Music. Jetzt von Tiffany Ares und Würdig.

0: wird der Feierabend heute wieder drinnen verbracht. Und den gibt's on top.
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0: Lukas für dich am Start und beim Neuen von Shabusi dachte ich mir nur so, den hat er bestimmt aufgenommen, während er draußen bei sich im Schaukelstuhl auf der Veranda saß. Also, keine Ahnung, ob Shabusi eine Veranda oder einen Schaukelstuhl hat, aber klingt so. Dabei schönen Cowboy-Hut auf, die Stiefel lässig übers Geländer hängend. Der Track klingt auf jeden Fall danach. Mal wieder so richtig schön nach Western-Stimmung. Kommt heute zwar nicht so auf, aber bei dem Track habe ich das Bild trotzdem in meinem Kopf. Heißt Born to Die. Klar, wie auch sonst. 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

Alter Freddy ist hier an deinem Dienstag Feierabend. Lukas für dich am Start. 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Und damit du dann auch textsicher bist, jetzt Paul Wetz und mach was

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